0: Glida, Margarina, Jugort, Belinches, Burekas, im Leben Caminados.
1: Shawarma, shawarma, shawarma, shawarma, shawarma.
0: Ach, Gentila.